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3: Und weiter geht's mit den Top-Hits des Jahres 71. Das heißt eigentlich besser gesagt mit den Hits des Jahres 71. Denn ich spiele in dieser Serie alle Hits, die in diesem Jahr 71 in England in den Charts waren. Genauer gesagt in den Top 50. Dies ist die 8. Folge und wir sind inzwischen beim Platz 113 angelangt. Da gab es gleich zwei gleichartige Vertreter, nämlich einmal Frank Sinatra mit I Will Drink the Wine und Tony Christie mit Is This the Way to Amarillo.

Is This the Way to Amarillo? Das war Tony Christie und davor hatten wir Frank Sinatra, I Will Drink the Wine. Wir sind jetzt auf dem Platz 112 angelangt, denn ich spiele ja die Charts von unten nach oben. Und da haben wir Elvis Presley mal wieder mit Rags to Riches diesmal.

I Believe, das war ein Hot Chocolate. Und nun kommt als nächstes Tony Orlando mit seiner Gruppe Dawn. Der Titel Candida auf Platz 110, der war ja auch bei uns in Deutschland ziemlich bekannt geworden. 11 Wochen in den Charts insgesamt. Ja.

Die Gruppe Dawn mit Candida auf Platz 110. Wir sind jetzt übrigens in einem Bereich, wo die verschiedenen Songs schon durchaus die Top 10 erreicht haben. Candida von Dawn hat den Platz 9 geschafft. Hot Chocolate vorher, die hatten sogar den Platz 8 geschafft. Der nächste ist allerdings nur bis Platz 12 gekommen. Val Dunican mit Morning auf unserem Platz 109.

Val Dönecken mit Morning. Weiter geht's mit unserem Platz 108. Der hat sogar schon den Platz 6 erreicht bei 11 Wochen Laufzeit. The Marmalade mal wieder mit Cousin Norman.

Cousin Norman, das waren The Marmalade. Und nun auf unserem Platz 107 geht's mal etwas heftiger zur Sache. Hier kommen Deep Purple. Sie haben zwar nur den Platz 15 erreicht, waren aber trotzdem ein bisschen besser als Marmalade mit Fireball.

Fireball mit Deep Purple auf unserem Platz 107. Den Platz 106 gibt es nicht, denn auf Platz 105 tummeln sich wieder zwei gleichberechtigte Singles, nämlich eine von Elvis, There Goes My Everything, und Daniel Gerard mit Butterfly. Beide waren sie 11 bzw. 12 Wochen in den Charts und Elvis hat sogar den Platz 6 erreicht, Daniel Gerard nur den Platz 11. Immerhin.

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Tja, Daniel Gérard im Doppelpack, nämlich Butterfly. Einmal auf Französisch und einmal die deutsche Version als Zugabe. Und davor hatten wir Elvis Presley mit There Goes My Everything. Beide waren sie auf Platz 105. Ein Platz 104 existiert ebenfalls nicht, denn es gibt nochmal zwei Titel auf Platz 103. Another Time, Another Place mit Engelbert Humperdinck und The Night They Drove Old Dixie Down von Joan Baez.

The Night They Drove Old Dixie Down von Joan Baez. Bei uns ist vermutlich die deutsche Version von Juliane Werding bekannter geworden. Und davor hatten wir Engelbert Humperdinck mit Another Time, Another Place. Weiter ging es jetzt mit dem Platz 102, aber auch den gibt es nicht, denn auf Platz 101 sind wieder zwei Titel vertreten. Einmal The Free mit My Brother Jake, die sind sogar damit bis zum Platz 4 hochgeklettert. Und danach die Supremes mit Nathan Jones, die waren sogar bis zum Platz 5 gekommen.

My Brother Jake, das waren The Free und Nathan Jones, das waren die Supremes. Und nun kämen wir zum Platz 100, aber auch den gibt es nicht, denn es gibt wieder zwei Platten auf Platz 99. Und die werde ich natürlich beide hintereinander spielen, mit gewissen Einschränkungen, denn die Zeit läuft uns davon. Der erste Titel ist von Olivia Newton-John, If Not For You. Sie hat den Platz 7 erreicht, war 11 Wochen dabei. Und der zweite Titel folgt dann hinterher.

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1: Ja, eine gewisse Überraschung. Also nach Olivia Newton-John mit If Not For You kam tatsächlich nochmal wieder Elvis zum Vorschein mit Heartbreak Hotel. Das ist eine seiner frühen Platten. 1956 war er damit 22 Wochen in den englischen Charts und hatte den Platz 2 erreicht. Und diese Platte hier auf dem Platz 99 jetzt hat dann also nochmal 12 Wochen in den Charts verbracht und den Platz 10 erreicht. Das war allerdings jetzt eine Doppel-A-Scheibe, das heißt, die Rückseite von Heartbreak Hotel aus diesem Jahre 1971, die kommt dann beim nächsten Mal. Damit ist diese Sendung zu Ende und ich sage Tschüss, bis zur nächsten Folge.
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2: Hallo liebe Musikfreunde und herzlich willkommen zu einer neuen Ausgabe Gutes von gestern. Ich bin Carsten Weidenfeld und in der kommenden Stunde lade ich euch wieder ein zu einer musikalischen Zeitreise durch die bunten 70er. Ich wünsche euch viel Spaß und gute Unterhaltung hier bei Gutes von gestern.
3: Einen wunderschönen guten Abend, meine Damen und Herren. Hallo Freunde!
4: Hallo!
3: Licht aus!
4: Spot on!
3: Spot on! Yeah!

Früh übt sich, wer ein Meister werden will. Ein altes Sprichwort. Ja, manchmal passt es aber. Der amerikanische Sänger, Talkshow-Moderator, Musikproduzent, Songwriter und Schauspieler Donny Osmond steht mit nur 5 Jahren schon das erste Mal auf einer Bühne. Zusammen mit seinen Brüdern hat er zahlreiche Auftritte unter dem Namen The Osmonds. Sein großer Durchbruch kommt 1972 mit dem Paul Anka Song Puppy Love. 1973 landet Donny Osmond mit The 12 of Never eine Nummer 1 in den britischen Charts. In der deutschen Hitparade reichte es immerhin für Platz 29.

Musik ist die schönste Nebensache der Welt. Doch für manche Menschen ist sie noch viel mehr. Der Niederländer Leo Unger aus Arnheim musiziert als Kind auf selbstgebauten Gitarren und Mundharmonikas. Später schenkt ihm die große Schwester eine Ukulele und setzt damit einen weiteren Meilenstein. Jazz und Blues ist sein Ding während der Schulzeit. In der Schulband spielt er außerdem Klarinette und Baritonsaxophon. Für kleines Geld kauft er schließlich seine erste Gitarre. Nach seinem Militärdienst spielt er in verschiedenen Gruppen und 1968 nimmt er seine erste Solo-Single auf. In den 70ern hat er dann seine eigene Gruppe, die Leo Unger Group. Mit dieser Gruppe ist er lange Zeit auf Tour. Es erscheinen eine Reihe von Singles und ein Album. Einer seiner bekanntesten Hits kommt aus dem Jahre 1973 mit dem Titel Run to the Sunshine.

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0: Sänger, Songwriter und Schauspieler mit markanter Stimme und legendären Bühnenshows. Das alles und noch mehr beschreibt Alice Cooper. Seine Bühnenshows sind eine Mischung aus Pyrotechnik, Guillotinen, elektrischen Stühlen, Kunstblut, Reptilien, Babypuppen und Duellschwerter. Ein Meister des Shockrocks. Er kombiniert Horrorfilme mit Rockmusik, experimentiert aber auch mit ganz vielen anderen Musikstilen. Im Laufe seiner Karriere verkauft Alice Cooper weit über 50 Millionen Platten. Eine dieser Platten habe ich heute mitgebracht aus dem Jahre 1978. 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

Über 50 Hits in den amerikanischen Country Charts, mehr als 5,5 Millionen verkaufte Tonträger, 13 Mal mit dem Grammy ausgezeichnet. Emmylou Harris zählt zu den erfolgreichsten Country-Sängerinnen aller Zeiten. Sie singt aber nicht nur, sondern schreibt auch Lieder. Ihre Begeisterung für Musik beginnt ganz klassisch. Als Jugendliche fängt sie an, Gitarre zu spielen und dazu zu singen. Das erste Album Gliding Bird veröffentlicht Emmylou Harris 1970 und zwar auf eigene Kosten. Besonders erfolgreich war dieses Album allerdings nicht. Der Erfolg kommt 1975 mit dem zweiten Soloalbum Pieces of the Sky. Außerdem entwickelt sich Emmylou Harris zu einer gefragten Duettpartnerin. Es folgen zum Beispiel Songs mit Johnny Cash, Bob Dylan, Don Williams, Roy Orbison, Neil Young, Willie Nelson, John Denver. In Deutschland schafft es 1977 der Song C'est la vie in die Charts auf Platz 45.

Ende der 50er Jahre gründen sich die Tremolos. Damals als Begleitband von Brian Poole. Von 1962 bis 1965 landen sie dann als Brian Poole and the Tremolos einige Hits. Nachdem Brian Poole die Gruppe verlässt und Chip Hawkes als neuer Sänger dazukommt, ist der Stil nicht mehr ganz so rockig. Auch in den 70ern gibt es noch ein paar Songs von den Tremolos. Hier ist jetzt einer davon, Me and My Life heißt der, kommt aus dem Jahre 1970 und schaffte es auf Platz Nummer 4 in den UK Charts.

Wir machen jetzt weiter mit einer Erfolgsnummer der Bee Gees und zwar mit dem Song Too Much Heaven. Too Much Heaven wurde in den USA und auch in Kanada eine Nummer 1. Too Much Heaven war außerdem ein Lieblingslied von Robin Gibb, das hat er 2001 mal in einem Interview verraten. Mit dem Titel Too Much Heaven erreichten die Bee Gees im Jahr 1979 in der Jahresauswertung der Billboard Charts Platz Nummer 11. Und ich persönlich schließe mich der Aussage von Robin Gibb an. Ich finde auch, das ist einer der schönsten Titel von den Bee Gees und wir hören die Bee Gees jetzt. Hier sind sie mit Too Much Heaven.

Ja, liebe Musikfreunde, das war's schon wieder für den Moment. Das war Gutes von gestern. Ich sage Dankeschön fürs Einschalten, freue mich auf die nächste Sendung. Tschüss und bye bye, sagt Carsten Weidenfeld.

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2: Moin moin allerseits und herzlich willkommen zur 70er-Jahre-Show. Heute wieder mit entspannten Songs aus den entspannten 70ern. Mein Name ist Thorsten Schmidt und wenn ich jetzt mal auf meinen Zettel schaue, wen wir in der nächsten Stunde alles hören werden, dann...

Was für ein Auftakt. Bombastisch, spektakulär. Emerson, Lake & Palmer mit der Fanfare For the Common Man. Auf der Langspielplatte fast 10 Minuten lang, für die Single zusammengekürzt auf knapp 3 Minuten. Ein Platz 2 in England 1977. Ich habe ja kürzlich schon mal von einem Flohmarktfund berichtet, von einer 4-CD-Box mit insgesamt 80 Songs aus den 70ern. Diese CD-Box heißt Greatest Ever Decade, The 70s. Ja, und da will ich auch gar nicht erst widersprechen. Zu dieser Greatest Ever Decade gehören natürlich die üblichen Verdächtigen, die wir auf beinahe jeder 70s Compilation finden. Bonnie Tyler, Harpo, Gary Rafferty, John Paul Young, Sailor, Gilbert O'Sullivan, Deep Purple und das Electric Light Orchestra. Deren Hits gehören natürlich in die 70er, genauso wie Schlaghosen und die Lichtorgel. Und deshalb hören wir diese Hits heute nicht. Ich habe nämlich die Raritäten rausgepickt, denn mit denen gibt es wirklich was zu entdecken. Die 70er Jahre standen für eine riesige musikalische Vielfalt und ebenso für eine riesige kulturelle Vielfalt. Ich habe damals meine erste Pizza gegessen, auf die Hand, abends vor meiner Lieblingsdisco. Es gab nur eine Sorte mit Salami drauf und das Stück kostete eine Mark. In den 70ern gab es die ersten Dritte Weltläden mit indischen Wickelkleidern und mit Patchouli-Düften. Die Welt kam zu uns und wir Teenager haben gestaunt. Und diese Vielfalt, die hören wir auch auf dieser 4-CD-Box. Und wir hören sie in dieser Stunde. Eine bunte Mischung aus Rock, Pop, Funk, Soul und Disco und auch ein bisschen Reggae.

Dave Barker und Ainsel Collins brachten den Reggae aus Jamaika nach England. Ihre ersten Singles wurden auch auf der Insel veröffentlicht und das mit riesigem Erfolg. 1971 wurde Double Barrel ein Nummer-1-Hit, ebenso in den Niederlanden. Bei uns kam die Single auf Platz 28. Wir haben die zweite Single gehört, Monkey Spanner, in England immerhin auf Platz 7. Danach hat man von Dave and Ainsel Collins allerdings nie wieder was gehört. Hier wird es jetzt klassisch rockig, wobei in den 70ern niemand vom Classic Rock gesprochen hat, aber wenn wir den Begriff heute verwenden, dann sind damit Rockklassiker gemeint, die zum größten Teil aus den 70ern stammen. Wir hören die Faces, Little Feat und ZZ Top.

Gerockt wurde ziemlich laut in den 70ern. Bands wie Deep Purple, U-Wire Heep oder auch Alice Cooper standen plötzlich weltweit ganz weit oben in den Hitparaden. Und Motörhead, Black Sabbath oder Iron Maiden haben auch ihre Wurzeln in den 70ern. Nur dass damals noch nicht von Hard Rock oder Heavy Metal die Rede war. Und auch wir Teenies mochten es gerne laut. Slade oder Sweet haben ganz schön kräftig in die Saiten gegriffen und standen bei uns Bravo-Lesern ganz oben in der Gunst. Nannten wir das damals schon Glamrock? Da bin ich mir jetzt nicht so sicher, aber ich erinnere mich an die Sweet-Poster in meinem Zimmer und die waren voller Glam und Glitter. Und wir hören die Sweet mit Hellraiser.

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3: In dieser entspannten Sendung hören wir einige entspannte Songs aus den 70ern. Und die kommen aus einem, ja doch, ziemlich entspannten CD-Paket. Und der Mikrofon ist immer noch Thorsten Schmidt. Greatest Ever Decade, The 70s heißt dieses Paket, das nun schon die dritte Sendung mit feinen 70s-Perlen bestückt. 80 Songs auf 4 Silberlängen stecken in diesem Paket. Im Umlauf gebracht von der englischen Plattenfirma Rhino im Jahr 2021. Und es sind schon alles Hits, aber eben nicht aus der deutschen Hitparade, sondern aus England und den USA. Und hier bei uns sind viele dieser Songs überhaupt nicht zur Kenntnis genommen worden. So wie auch dieser hier, Ships in the Night von Bebop Deluxe, Platz 23 in England.

Da war aber jemand seiner Zeit voraus. I'd Rather Be With You klingt ja eher nach einer Dancefloor-Nummer aus den 90ern, stammt aber aus dem Jahr 1976. Bootsy's Rubber Band heißen die Interpreten und dahinter verbirgt sich die Funk-Legende Bootsy Collins. Er hatte bei James Brown den Bass gezupft, später bei George Clinton und der Gruppe Parliament. 1976 gründete er Bootsy's Rubber Band. Hitparadenerfolge waren Bootsy Collins allerdings nicht vergönnt. Umso wichtiger, dass wir hier mal wieder was von ihm gehört haben. Nusha Fox war die Sängerin der Gruppe Fox und sie hat einige Hitparaden-Notierungen vorzuweisen, auch bei uns in Deutschland. Single Bad aus dem Jahr 76 war allerdings bei uns nicht in den Charts, dafür in England auf Platz 4 und in den Niederlanden auf Platz 8.

Auch das waren die 70er, ein Türöffner für den New Wave in den frühen 80ern. Und die Band heißt Alberto y Los Trios Paranoias. Und wir hörten den bekanntesten Song mit Platz 47 in den britischen Charts. Und der hat einen so langen Namen, dass ich das nicht schaffen werde, ihn in den verbleibenden Minuten vorzulesen. Er steht aber in voller Länge auf der Playliste zu dieser Sendung im Internet unter www.musikausstudiobremen.de. Und dort findet ihr weitere Informationen über die gespielten Songs. Ja, das waren sie, die entspannten Songs für einen entspannten Abend oder auch für einen entspannten Mittag oder Nachmittag, je nachdem, wann ihr diese Sendung hört. Ja, und ich verabschiede mich heute etwas früher als gewöhnlich, weil der letzte Song gute 6 Minuten lang ist. I Think About Loving You war eine der ersten Singles von Earth, Wind & Fire, damals noch ohne Hitparadenerfolg, und man wird es auch gleich hören, dass die Band seinerzeit 1972 ihren typischen Stil noch nicht gefunden hatte. Diese Single ist also durchaus eine Rarität. Ich wünsche euch eine wunderschöne Woche. Mein Name ist Thorsten Schmidt und ich sage wie immer Tschüss und hoffentlich bis bald.

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2: Und damit hallo und herzlich willkommen zur 33. Ausgabe von C60 mit Musik, die früher wirklich im Radio lief. Im April des Jahres 1979, da habe ich die Musiktitel auf unserem heutigen Band aus dem Radio mitgeschnitten, vermutlich mal wieder aus dem Vormittagsmagazin des NDR, aber heute habe ich keine besonderen Erinnerungen mehr an die Sendungen und auch nicht daran, wer diesen Titel hier damals gespielt hat.

Yannis Markopoulos heißt dieser Herr, Sänger und Komponist ist er und er wurde auf Kreta geboren. 1977 schrieb er die Musik zu der achteiligen BBC-Fernsehserie Who Pays the Ferryman und Anfang 1978 erreichte er mit der Aufnahme des Titelsongs die Nummer 11 in den Singlecharts in England. Ob die Serie damals auch im deutschen Fernsehen zu sehen war, weiß ich nicht. Ich habe zumindest keinen deutschen Sendetitel in Erfahrung bringen können. 1979 erschien mit der Rock'n'Roll Revival Show das vierte Album von Rudolf Rock und den Schockern. Und dieser Titel hier wurde damals daraus als Single ausgekoppelt. Es geht um Dieter.

0: Ein Instrumentaltitel aus Kanada, der laut Coveraufdruck in den dortigen Charts die Nummer 1 erreichte. Bei uns kam der Titel im April des Jahres 1979 in die Charts und erreichte später die Nummer 12. Das war Frank Mills und der Music Box Dancer, von dem auch eine Vokalversion von Marion Merz erschien. Elke Best kam aus Duisburg und hatte Mitte der 70er Jahre immerhin 2 Verkaufshits in Deutschland. Diese Platte erschien im Januar 1979, war aber leider kein Hit. Es ist die deutsche Version von Last Time I Saw Her, geschrieben von Michael Messer und Pam Sawyer. Der Titel wurde als Last Time I Saw Him offenbar im Original 1973 von Diana Ross aufgenommen und lief im April 1979 in dieser deutschen Version im Radio. Hier ist Elke Best und Du bist der Größte.
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Wir hörten von diesem Titel in dieser Reihe bereits die deutsche Version von Cindy und Bert. Dies hier war das Original von Frankie Miller aus Glasgow in Schottland. Anfang 1979 erreichte er damit in den deutschen Singlecharts die Nummer 5. Das war der Hit Darling. Und jetzt der erste Hit bei uns für Jürgen Drews. Der erreichte 1972 die Nummer 37 und da heißt, dieser Tag hat so vieles verändert.

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Ray Stevens aus Clarksdale in Georgia war der Mensch hinter dieser Aufnahme, veröffentlicht im Jahre 1976. Das waren Hen House 5 Plus 2 und In the Mood. Und der Titel erreichte die Nummer 40 in den Singlecharts in Amerika. Und jetzt eine selten gehörte Version von Spanish Eyes.

Bert Kempfert hat den Titel geschrieben, Freddy hat ihn aufgenommen, aber den Welthit damit hatte Al Martino. Das war 1967 sein größter Hit bei uns. Diese Fassung entstand im Dezember 1973 für das Album Good Times von Elvis Presley und lief im Frühjahr 79 im Radio. Das war seine Version von Spanish Eyes. 1974 erschien auch die nächste Platte, die befand sich für 10 Wochen auf der Nummer 1 in den deutschen Singlecharts. Der größte Hit für George McRae und der heißt Rock Your Baby.

Einmal mehr Gudrun Kramer aus Oldenburg in diesem Programm, diesmal mit ihrem zweiten Verkaufsset aus Deutschland. Der Titel erreichte im Jahre 1976 die Nummer 48 und er heißt Hier ist das Leben, geschrieben von Joachim Haider und Christian Heilburg. Das war Sue Kramer. Olivia Newton-John hatte insgesamt 22 Hits bei uns in den diversen deutschen Singlecharts. Dieser gehörte nicht dazu, der erreichte aber im Jahre 1977 die Nummer 1 in den Easy Listening Charts in Amerika. Es geht um Sam.

Eine Nummer 1-Hit in Amerika und Kanada im Jahre 1974 für das Love Unlimited Orchestra, die Begleitband von Barry White, der den Titel auch geschrieben und produziert hat. Das war Love's Theme, das war das Thema der Liebe. Howard Carpendale gewann im Jahre 1970 den deutschen Schlagerwettbewerb in Mainz mit dem Titel, der sein erster Top-Ten-Hit bei uns wurde. Es geht um das schöne Mädchen von Seite 1.

Zweimal Filmmusik auf meiner alten Kassette. Zunächst der Titel, den wir gerade hörten, nämlich die Musik aus dem Film Morgens um sieben ist die Welt noch in Ordnung von James Last aus dem Jahr 1968. Und jetzt die berühmte Musik aus dem Film Spiel mir das Lied vom Tod von Ennio Morricone aus demselben Jahr.

Bob Dylan hat diesen Titel geschrieben. Diese Aufnahme stammt aus dem Jahre 1966 von der Gruppe Them und war 1974 in dem Fernsehfilm Die Rocker zu hören, wurde wieder veröffentlicht und erreichte die Nummer 13 in den deutschen Singlecharts. Das war der Titel It's All Over Now, Baby Blue. So und zum Schluss noch die deutsche Fassung von Guy Mardels Na Vous Jamais.

Im Jahre 1965 erreichte Guy Mardell beim Eurovision Song Contest mit diesem Titel den dritten Platz. Diese deutsche Version kam von der Grand Prix-erfahrenen Holländerin Corrie Brocken und war 1965 ihr letzter Hit bei uns. So ist die Liebe, Mon Ami, erreichte die Nummer 32. Tja, und das war's dann für die 33. Ausgabe von C60. Die nächste Ausgabe folgt in einer Woche. Und bis dahin sage ich Tschüss.

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2: Moin moin allerseits und herzlich willkommen zur 70er-Jahre-Show mit entspannten Songs aus den entspannten 70ern. Mein Name ist Thorsten Schmidt und heute bin ich ziemlich platt nach Hause gekommen und deshalb finde ich auch, ich habe eine entspannte Sendung zum Feierabend verdient und ihr wahrscheinlich genauso. Und dann machen wir das doch. Eine entspannte Sendung mit entspannten Songs für einen entspannten Feierabend. Und ich mache das mit einer Nummer 1 aus den USA und ich mache das mit euch. Make it with you. Hey.

So, und was steht denn da heute auf dem Programmzettel? Ich habe eine etwas ungewöhnliche Single von Elton John ausgegraben. Dann werde ich auch wieder eine Langspielplatte aus den 70ern etwas genauer unter die Lupe nehmen. Und diesmal ist es eine Langspielplatte von George Harrison. Eine Single-Rückseite der Woche ist natürlich auch im Gepäck. Eigentlich sind es heute sogar gleich mehrere Single-Rückseiten und es sind mehrere Songs dabei, die keine Hits waren, weil sie nämlich nicht als Singles, sondern nur auf Langspielplatten veröffentlicht wurden. Und das alles gibt's in dieser Sendung und alles kommt aus den 70ern, aus den Golden.

Unverkennbar, aber das war der Opener der LP Arrival. Wurde nie als Single veröffentlicht und keiner weiß warum. Ähnliches ließe sich auch über Cat Stevens sagen. Für viele Fans gilt das Album Teaser and the Fire Cat als das beste Album von Cat Stevens aus den 70ern. Es war zumindest das erfolgreichste mit 4,5 Millionen verkauften Tonträgern. Ich hatte allerdings damals das Album Mona Bona Jacken für mich entdeckt und das habe ich mir dann auch gekauft. Allein schon wegen des Covers mit der zerknautschten Mülltonne vor lilafarbenem Hintergrund. Und ebenso zerknautscht waren die Liebeslieder auf dieser LP. Irgendwie ging's dabei immer schief. Ob bei der kurzen Romanze mit Lady Darbanville oder auch bei diesem Abschied von einer Liebesbeziehung. 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

So könnte es immer weitergehen und so ging es auch immer weiter auf der LP Blue Moves von Elton John. 6 Minuten und 37 Sekunden dauerte Bite Your Lip in der LP-Version und die meiste Zeit hörte man eine Dauerschleife mit dem Refrain. Aber die Plattenfirma hatte ein Einsehen und kürzte den Song für die Single um etwa die Hälfte. Und mit gut 3 Minuten Länge wurde Bite Your Lip sogar zum Hit und kam auf Platz 28 in England und in den USA. Dennoch war dieser Song bald vergessen und er tauchte auch später nicht auf irgendwelchen Greatest Hits Compilations auf. Dazu hatte Elton John einfach zu viele Top-Hits in den 70ern. Und deshalb ist auch diese ungewöhnliche Single in Vergessenheit geraten. Auf der Single-Rückseite nämlich gibt's keinen Song von Elton John. Stattdessen hört man eine Aufnahme von Kiki Dee. Die beiden hatten kurz zuvor diesen Hammer-Hit mit dem Duett Don't Go Breaking My Heart mit Platz 1 in England und deshalb vermuteten viele Musikfans ein weiteres Duett der beiden. War aber nicht. Kiki Dee sang alleine und sie hatte sich einen Klassiker der Swing-Legende Benny Goodman ausgewählt. Das Plattencover hatte 2 verschiedene Bildseiten, eine für Elton John und eine für Kiki Dee und ohne einen Hinweis auf den jeweils rückseitigen Interpreten, so dass man denken könnte, es handle sich um 2 verschiedene Singles. War aber nicht. Und um die Verwirrung noch größer zu machen, erklärte die Plattenfirma diese ominöse Scheibe zu einer Double-A-Side-Single. Beide Songs wurden also zusammen in der Hitparade gewertet und deshalb steht in den Diskografien von Kiki Dee ebenfalls Platz 28 für Chicago.

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4: In dieser entspannten Sendung hören wir einige entspannte Songs aus den 70ern. Und am Mikrofon ist immer noch Thorsten Schmidt. Ja, ganz entspannt inzwischen. Wir hören die Hollies und Earth, Wind and Fire.

Can't Let Go, das war einer der vielen Hits von Earth, Wind and Fire in England. 1979 wurden sie mit diesem Song auf Platz 45 notiert, mit Can't Let Go. Und das war keine Coverversion, obwohl ich erst dachte, Moment mal, aber der Song, der mir einfiel, war Can't Let You Go von Barry Ryan. 1972 in den britischen Charts auf Platz 32.

Living in the Material World, so hieß dieser Song und so heißt auch das Album von George Harrison aus dem Jahr 1973. Ein etwas schwer verdaulicher Name dieses Albums. Ich kann da nur ein bisschen spekulieren, dass George für sich eine Brücke bauen wollte zwischen seiner spirituellen Welt, in die er sich damals immer mehr begab, und der materiellen Welt, die nun mal eine Lebensgrundlage für alle ist. Nach dem Riesenerfolg mit dem Album All Things Must Pass und dem Welthit My Sweet Lord hatte George sich 3 Jahre Zeit gelassen und er hatte nur wenige Musiker um sich geschart, um wochenlang und ganz entspannt an diesen neuen Kompositionen zu arbeiten. Mit dabei waren die Keyboarder Nicky Hopkins und Gary White, der Bassgitarrist Klaus Fuhrmann und Jim Keltner am Schlagzeug. Das Album Living in the Material World erschien zuerst in den USA im Mai 73 und einen Monat später in England Ende Juni 73. Eine Single wurde ausgekoppelt, Give Me Love, Give Me Peace on Earth. Ein Gebet, ein Wunsch, eine Bitte, ein Flehen, immer noch aktuell und vielleicht sogar aktueller denn je. Platz 28 bei uns, Platz 8 in England und eine Nummer 1 in den USA. Ebenso wie das Album Living in the Material World.

Noch einmal George Harrison mit Miss Odell. Da habe ich jetzt gleich noch die Single-Rückseite drangehängt. Dieser Song war nämlich nicht auf dem Album Living in the Material World, aber auf der Single-Rückseite von Give Me Love. Und deshalb heute unsere Single-Rückseite der Woche.

Das war's für heute. Eine Playlist zur Sendung gibt's wie immer im Internet unter www.musikausstudiobremen.de und dort findet ihr dann weitere Informationen über die gespielten Songs. Still und leise verabschiede ich mich aus dieser Sendung mit A Kind of Hush, ein Riesenhit für die Hermans Hermits in den 60ern und ein Riesenhit für die Carpenters in den 70ern mit Platz 5 in Neuseeland und Platz 12 in den USA. Und damit wünsche ich euch noch einen wunderschönen Tag und einen wunderschönen Abend. Mein Name ist Thorsten Schmidt und ich sage heute mal ganz entspannt Tschüss und hoffentlich bis bald.

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0: Seid wie immer ganz herzlich willkommen, Historianer und Rockabilly Cats. Der Axel Lindner freut sich, dass ihr wieder mit dabei sein wollt, denn wir wecken hier jetzt gleich im ganz buchstäblichen Sinn nicht die schlafenden Hunde, sondern natürlich die schlafenden Katzen, die Cats. Oder besser gesagt die Jets mit ihrem Sleep Rock'n'Roll. Obwohl damit natürlich auch diesmal wieder eine voll aufgetankte Neo-Rock'n'Roll und Rockabilly-Runde auf euch warten mag, zu der wir auch wieder einige renommierte Trendsetter-Bands natürlich aus diesen Tagen mit eingeladen haben, aus der Zeit von Shakin' Stevens und Matchbox oder den Stray Cats. Noch ins bevorstehende neue Musikjahrzehnt der 80er Jahre wollen die uns alle mitbegleiten, denn wir waren ja zuletzt auch noch bei den Rockin' 70s hier unterwegs mit dem so schlagkräftigen Teddy Boy March im Jahr 1976, als danach die BBC auch eine eigene Rock'n'Roll und Rockabilly-Sendung ins Programm nehmen wollte, um damit den Rock'n'Roll-Sound auf der Insel auch schon populärer zu machen und sich ab dann eben auch mehr und mehr Bands dann finden, die mit Tolle und Entenschwanzfrisur auf die Bühne kommen und auch meist nur zu dritt diesen erdigen, ehrlichen Rockabilly-Sound auch präsentieren wollen. Also lasst euch nochmal mitnehmen in diesen Schmelztiegel des Neo-Rock'n'Roll-Sounds, so zwischen Pop-Rock'n'Roll und Oldschool-Punk oder Rockabilly. Und wir wecken damit also jetzt den Sleep-Rock'n'Roll mit den Gebrüdern Cotton im Jahr 1979 mit den Jets.

Der Teenage Boogie erfindet mit den britischen Teddy Boys hier im Jahr 1976 mit Graham Fenton und Matchbox nicht nur auf der Bühne, sondern auch schon im Plattenstudio statt. Denn in diesem Jahr verschaffen sich die Rock'n'Roll- und die Rockabilly-Fans beim sogenannten Teddy Boy March dann landesweit Gehör mit einer jetzt wöchentlichen BBC One Radio Show namens It's Rock'n'Roll. Und wenn nun ab diesem Moment ganz England plötzlich diese Rock'n'Roll-Begeisterung jede Woche aufs Neue hören und spüren kann, dann entwickelt sich daraus auch schnell eine ganz mächtige Musikszene, die natürlich auch nach ihren eigenen Regeln mit ihren eigenen unverwechselbaren Dress Codes auch agieren will. Und wann immer man sich am Samstagabend eben nach dieser BBC Radio Show zum Tanzen trifft, dann ist man damit unter Gleichgesinnten aber auch schon ein deutliches Stück mehr in der Mitte der Gesellschaft angekommen mit dem Teenage Boogie im Original von Webb Pierce. 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

Wir holen uns für unseren nächsten Neo-Rock'n'Roll-Vergleich diesmal das Robert Gordon-Album vom Rockabilly Boogie, auch ganz gezielt nochmal aus dem Schrank. Damals als Rockabillist im Jahr 1979 auch ein absolutes Muss, direkt im Schlepptau seiner ersten beiden Alben von Robert Gordon with Link Wray und den Fresh Fish Specials. Diesmal mit der Hitvorlage von Joe Bennett und seinen Sparkle Tones. Denn genau das macht auch damals dieses sogenannte Rock'n'Roll und Rockabilly Revival auch aus, zu einem ganz großen Anteil. Man covert dazu möglichst authentisch die Originalversionen der 50er Jahre und man transportiert so auch ein möglichst authentisches Bild von diesem Sound in die damalige Neuzeit mit den Teddy Boys und deren Kultur. Immer auch gerne mit solchen Wechselspielen zwischen Robert Gordon und Joe Bennett mit gut 20 Jahren an Zeitdifferenz, aber nur wenig Soundveränderung bei der Vorlage von den Black Slacks mit Joe Bennett and the Sparkle Tones.

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2: mit That Certain Feeling, da kommt hier der Charlie Feathers als nächstes zu unserer Neo-Rockabilly-Runde mit dazu. Schon im Jahr 1974. Aber auch sein ehemaliger King-Label-Kollege Mac Curtis, der lässt sich dann 1978 auch noch zu einem Revival überreden, bei dem er auch einige seiner Frühzeit-Klassiker aus den Rockin' 50s wieder reaktiviert. Aber auch hier zusammen mit Ray Campy auch noch dieses Rollin' the Rock zum Besten geben mag. Mac Curtis und Ray Campy.

tauchen auch gerne nochmal mit ein zu den frühen Tagen des sogenannten Rock'n'Roll Revivals mit Crazy Kevin and the Rhythm Rockers und seinem Bob Little Baby. Noch 1978, als sich dieser Rockabilly-Sound eher noch so als Underground-Szene präsentiert, gerade auch bei uns am Festland. Denn auch der Shakin' Stevens, der tourt zu diesem Zeitpunkt auf der Insel noch zusammen mit seinen Sunsets, noch ohne jegliche Chart-Erfolge dort durch die Lande. Und auch die ersten beiden Matchbox-LPs, die lassen sich noch nicht in den Hitparaden blicken. Aber, und das ist

150 Konzertzuschauern quasi so auf gut Glück einfach mal mit dabei an einem beliebigen Donnerstagabend. Und mein erster wirklich echter Teddyboy-Kontakt, der war damit vollbracht. Und es sollte für dahin auch so lange Nachwirkungen zeigen, dass ich euch heute mit diesem Wildest Cat in Town auch gerne nochmal das Ganze präsentieren möchte zu unserem kleinen Neo-Rockabilly-Kapitel mit Crazy Kevin and the Rhythm Rockers und The Wildest Cat in Town.

Was für ein Motto, wie gemacht für unsere kleine Neo-Rock'n'Roll-Staffel mit Didi Zill. Und hoch lebe Rock'n'Roll. Meist steht der Didi Zill inzwischen in Berlin, vor allem hinter dem Mikrofon als Produzent. Aber die deutsche Beat-Gemeinde, die kennt ihn zu diesem Zeitpunkt 1977 auch schon bereits über 10 Jahre. Damals schon als Didi und die ABC-Boys mit deutsch vertexteten Beatles-Ausflügen schon im Jahr 1964. Nur jetzt gibt's von ihm ein neues Album. Von dem wird dann auch noch der Titelsong ausgekoppelt mit einem nächsten passenden Motto-Song, der so rüberschwappende Neo-Rock'n'Roll-Welle von England nach Deutschland mit Rock'n'Roll Made in Germany von und mit Didi Zill.

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Der Marius Müller-Westernhagen mit seinem Titelsong zum Album mit Pfefferminz bin ich dein Prinz. Im Jahr 1978 sicher nicht im engeren Sinn ein Rock'n'Roller oder gar ein Teddyboy der ersten Stunde, aber dennoch eine ganz prägnante Figur, die uns bei diesen Anfangstagen in der Neo-Rock'n'Roll-Revival-Welt auch nicht fehlen darf. Und daher wollten wir uns mit diesem Album stellvertretend auch nur mal zwei Songtitel wieder drauflegen auf unserem Streifzug durch die Early Days des Rock'n'Roll Revivals, das auch wirklich noch in den 70er Jahren so viele unterschiedliche Blickwinkel zu bieten hatte, dass man es kaum auch erschöpfend hier zusammenfangen kann. Aber hier auch gleich dafür dann geil und laut zu singen, das hatten sie alle gemeinsam. Die Neo-Rocker der ersten Stunde mit gerade mal 18 von und mit Marius Müller-Westernhagen.

Unser nächster Neo-Rock'n'Roll-Gast, der trägt als Markenzeichen immer eine Augenklappe und heißt gebürtig Frederick Cheeseman. Und da braucht man als Gitarrist und Pianist auch unbedingt einen passenden Bühnennamen. Schon Anfang der 60er Jahre an der Seite von Screamin' Lord Sutch oder von Marty Wilde oder auch an der Seite des jungen Ritchie Blackmore. Nur als Solo-Pianist, da spielt er hier 1978 erst sein erstes Solo-Album ein in eigenem Namen, als der Freddy Fingers Lee, der so titulierte One-Eyed Boogie Boy. Und mit der Hilfe von Fernsehproduzent Jack Good, da tritt er damit auch im britischen Fernsehen auf und alsbald auch bei uns am Festland mit seinem Jump Skittle Bop von und mit Freddy Fingers Lee.

Mit diesem Song bricht genau am 15. Februar 1980 für viele Rock'n'Roll-Fans ein neues Zeitalter an. Denn der Michael Barrett aus Wales, der steht mit dieser Single Hot Dog damit zum ersten Mal in den britischen Top 30. Und obwohl der Shaken Stevens mit seinen Sunsets, mit seinen Rock'n'Roll-Aufnahmen schon fast volle 10 Jahre durch die Lande zieht, da bleibt er bis genau hierher, zu diesem Startpunkt, ein reiner Szeneheld für die britische Neo-Rock'n'Roll-Gemeinde. Aber dieser alte Rockabilly-Klassiker von Country-Star Buck Owens, der ist in seiner Neuaufmachung der Beginn einer kometenhaften Hitparadenkarriere, die dem Shaken Stevens dann in den kommenden 12 Jahren fast 40 Chart-Hits einbringen wird, davon insgesamt 15 Top-10-Hits und 3 Nummer-1-Hits. Daher kommt der Shaky, wie sie ihn bald alle nennen, auch mit einem Ehrenplatz dekoriert, immer wieder bei uns zum Zug. Und wann immer es möglich ist, stellen wir seinen Hit-Versionen auch immer gerne gleich das jeweilige Original gegenüber. Diesmal mit Corky Jones alias Buck Owens und dem Original vom Hot Dog.

T-Fort and the Bone Shakers präsentieren uns als nächstes zur weiteren Ergänzung unserer Neo-Rock'n'Roll-Runde Something's Going On im Jahr 1979 mit damals ganz typischer Rock'n'Roll-Akrobatik-Grundschritteignung. Denn es gibt nun schon seit geraumer Zeit in der europäischen Rock'n'Roll-Akrobatik-Szene auch immer wieder eigens dafür vorgeschlagene Songtitel. Bei denen wird man dann entgegen aller eingefleischten 50er-Jahre-Rock'n'Roll-Tanztechnik jetzt plötzlich zu einem Grundschritt mit der Betonung auf die 1 und die 3 geschult und nicht wie angestammt seit über 15 Jahren auf die 2 und die 4. Und das mag auch für Nicht-Tänzer jetzt ein bisschen nach böhmischen Dörfern klingen, aber vielleicht habt ihr euch schon mal gewundert, warum es bei vielerlei Publikums-Mitklatschaktionen zum Rock'n'Roll auch immer so herrlich durcheinander geklatscht klingt. Die Schlagergemeinde, die Marschmusikanten und die 1 und 3 Rock'n'Roller, die klatschen mitteleuropäisch auf 1 und 3. Und jetzt gibt's eben auch dafür als Rock'n'Roller das Siegel, das passt schon, auf 1 und 3 zu klatschen. Nun kommt aber der echte Rock'n'Roll aus Amerika mit entsprechender Rhythm and Blues Beeinflussung. Und dort würde kaum jemand auf die Idee kommen, auf 1 und 3 zu klatschen. Nur so kommt's dann eben zustande, dass die einen im Publikum grundsätzlich zu den Rock'n'Roll-Akrobatiker tendieren und die anderen im Rhythm and Blues Grundbeat klatschen auf die 2 und die 4. Und fertig ist auch schon das Rock'n'Roll-Klatschgewirr, hier nun wesentlich deutlicher auf die 2 und die 4 akzentuiert, Choo-Choo-Cha-Boogie und der Gruppe Rock Island 9. Wow.

die dann und wann auch mal verrückten Frühzeitjahre der Neo-Rockabilly-Welle bei uns wieder zum Thema gemacht mit Axel Lindner. Nicht ins Zeitalter der zeitgleichen Disco-Hits, sondern auch gerne beim nächsten Mal wieder zur handgemachten Rock'n'Roll- und Rockabilly-Musik, die sich in der zweiten Hälfte der 70er Jahre zum allgemeinen Retro-Phänomen ausgebaut hat. Ich würde mich freuen, wenn es auch beim nächsten Mal mit euch hier gleich wieder klappen könnte und wir uns wiederhören dann zur nächsten kleinen Erinnerungsrunde in den Frühzeiten des Neo-Rock'n'Roll. 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
3: Und weiter geht's mit den Top-Hits des Jahres 71. Das heißt eigentlich besser gesagt mit den Hits des Jahres 71. Denn ich spiele in dieser Serie alle Hits, die in diesem Jahr 71 in England in den Charts waren. Genauer gesagt in den Top 50. Dies ist die 8. Folge und wir sind inzwischen beim Platz 113 angelangt. Da gab es gleich zwei gleichartige Vertreter, nämlich einmal Frank Sinatra mit I Will Drink the Wine und Tony Christie mit Is This the Way to Amarillo?

Is This the Way to Amarillo? Das war Tony Christie und davor hatten wir Frank Sinatra, I Will Drink the Wine. Wir sind jetzt auf dem Platz 112 angelangt, denn ich spiele ja die Charts von unten nach oben. Und da haben wir Elvis Presley mal wieder mit Rags to Riches diesmal.

I Believe, das war ein Hot Chocolate. Und nun kommt als nächstes Tony Orlando mit seiner Gruppe Dawn. Der Titel Candida auf Platz 110, der war ja auch bei uns in Deutschland ziemlich bekannt geworden. 11 Wochen in den Charts insgesamt.

Die Gruppe Dawn mit Candida auf Platz 110. Wir sind jetzt übrigens in einem Bereich, wo die verschiedenen Songs schon durchaus die Top 10 erreicht haben. Candida von Dawn hat den Platz 9 geschafft. Hot Chocolate vorher, die hatten sogar den Platz 8 geschafft. Der nächste ist allerdings nur bis Platz 12 gekommen. Val Dunican mit Morning auf unserem Platz 109.

Val Dyneken mit Morning. Weiter geht's mit unserem Platz 108. Der hat sogar schon den Platz 6 erreicht bei 11 Wochen Laufzeit. The Marmalade mal wieder mit Cousin Norman.

Cousin Norman, das waren The Marmalade. Und nun auf unserem Platz 107 geht's mal etwas heftiger zur Sache. Hier kommen Deep Purple. Sie haben zwar nur den Platz 15 erreicht, waren aber trotzdem ein bisschen besser als Marmalade mit Fireball.

Fireball mit Deep Purple auf unserem Platz 107. Den Platz 106 gibt es nicht, denn auf Platz 105 tummeln sich wieder zwei gleichberechtigte Singles, nämlich eine von Elvis, There Goes My Everything, und Daniel Gerard mit Butterfly. Beide waren sie 11 bzw. 12 Wochen in den Charts und Elvis hat sogar den Platz 6 erreicht, Daniel Gerard nur den Platz 11. Immerhin.

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Tja, Daniel Gérard im Doppelpack, nämlich Butterfly. Einmal auf Französisch und einmal die deutsche Version als Zugabe. Und davor hatten wir Elvis Presley mit There Goes My Everything. Beide waren sie auf Platz 105. Ein Platz 104 existiert ebenfalls nicht, denn es gibt nochmal zwei Titel auf Platz 103. Another Time, Another Place mit Engelbert Humperdinck und The Night They Drove Old Dixie Down von Joan Baez.

The Night They Drove Old Dixie Down von Joan Baez. Bei uns ist vermutlich die deutsche Version von Juliane Werding bekannter geworden. Und davor hatten wir Engelbert Humperdinck mit Another Time, Another Place. Weiter ging es jetzt mit dem Platz 102, aber auch den gibt es nicht, denn auf Platz 101 sind wieder zwei Titel vertreten. Einmal The Free mit My Brother Jake, die sind sogar damit bis zum Platz 4 hochgeklettert. Und danach die Supremes mit Nathan Jones, die waren sogar bis zum Platz 5 gekommen.

My Brother Jake, das waren The Free und Nathan Jones, das waren die Supremes. Und nun kämen wir zum Platz 100, aber auch den gibt es nicht, denn es gibt wieder zwei Platten auf Platz 99. Und die werde ich natürlich beide hintereinander spielen, mit gewissen Einschränkungen, denn die Zeit läuft uns davon. Der erste Titel ist von Olivia Newton-John, If Not For You. Sie hat den Platz 7 erreicht, war 11 Wochen dabei. Und der zweite Titel folgt dann hinterher.

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1: Ja, eine gewisse Überraschung. Also nach Olivia Newton-John mit If Not For You kam tatsächlich nochmal wieder Elvis zum Vorschein mit Heartbreak Hotel. Das ist eine seiner frühen Platten. 1956 war er damit 22 Wochen in den englischen Charts und hatte den Platz 2 erreicht. Und diese Platte hier auf dem Platz 99 jetzt hat dann also nochmal 12 Wochen in den Charts verbracht und den Platz 10 erreicht. Das war allerdings jetzt eine Doppel-A-Scheibe, das heißt, die Rückseite von Heartbreak Hotel aus diesem Jahre 1971, die kommt dann beim nächsten Mal. Damit ist diese Sendung zu Ende und ich sage Tschüss, bis zur nächsten Folge.
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2: Und weiter geht's mit den Top-Hits des Jahres 71. Das heißt eigentlich besser gesagt mit den Hits des Jahres 71. Denn ich spiele in dieser Serie alle Hits, die in diesem Jahr 71 in England in den Charts waren. Genauer gesagt in den Top 50. Dies ist die 8. Folge und wir sind inzwischen beim Platz 113 angelangt. Da gab es gleich zwei gleichartige Vertreter, nämlich einmal Frank Sinatra mit I Will Drink the Wine und Tony Christie mit Is This the Way to Amarillo?

Is This the Way to Amarillo? Das war Tony Christie und davor hatten wir Frank Sinatra, I Will Drink the Wine. Wir sind jetzt auf dem Platz 112 angelangt, denn ich spiele ja die Charts von unten nach oben. Und da haben wir Elvis Presley mal wieder mit Rags to Riches diesmal.

I Believe, das war ein Hot Chocolate. Und nun kommt als nächstes Tony Orlando mit seiner Gruppe Dawn. Der Titel Candida auf Platz 110, der war ja auch bei uns in Deutschland ziemlich bekannt geworden. 11 Wochen in den Charts insgesamt. Ja.

Die Gruppe Dawn mit Candida auf Platz 110. Wir sind jetzt übrigens in einem Bereich, wo die verschiedenen Songs schon durchaus die Top 10 erreicht haben. Candida von Dawn hat den Platz 9 geschafft. Hot Chocolate vorher, die hatten sogar den Platz 8 geschafft. Der nächste ist allerdings nur bis Platz 12 gekommen. Val Dunican mit Morning auf unserem Platz 109.

Val Dönecken mit Morning. Weiter geht's mit unserem Platz 108. Der hat sogar schon den Platz 6 erreicht bei 11 Wochen Laufzeit. The Marmalade mal wieder mit Cousin Norman.

Cousin Norman, das waren The Marmalade. Und nun auf unserem Platz 107 geht's mal etwas heftiger zur Sache. Hier kommen Deep Purple. Sie haben zwar nur den Platz 15 erreicht, waren aber trotzdem ein bisschen besser als Marmalade mit Fireball.

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Tja, Daniel Gérard im Doppelpack, nämlich Butterfly. Einmal auf Französisch und einmal die deutsche Version als Zugabe. Und davor hatten wir Elvis Presley mit There Goes My Everything. Beide waren sie auf Platz 105. Ein Platz 104 existiert ebenfalls nicht, denn es gibt nochmal zwei Titel auf Platz 103. Another Time, Another Place mit Engelbert Humperdinck und The Night They Drove Old Dixie Down von Joan Baez.

The Night They Drove Old Dixie Down von Joan Baez. Bei uns ist vermutlich die deutsche Version von Juliane Werding bekannter geworden. Und davor hatten wir Engelbert Humperdinck mit Another Time, Another Place. Weiter ging es jetzt mit dem Platz 102, aber auch den gibt es nicht, denn auf Platz 101 sind wieder zwei Titel vertreten. Einmal The Free mit My Brother Jake, die sind sogar damit bis zum Platz 4 hochgeklettert. Und danach die Supremes mit Nathan Jones, die waren sogar bis zum Platz 5 gekommen.

My Brother Jake, das waren The Free und Nathan Jones, das waren die Supremes. Und nun kämen wir zum Platz 100, aber auch den gibt es nicht, denn es gibt wieder zwei Platten auf Platz 99. Und die werde ich natürlich beide hintereinander spielen, mit gewissen Einschränkungen, denn die Zeit läuft uns davon. Der erste Titel ist von Olivia Newton-John, If Not For You. Sie hat den Platz 7 erreicht, war 11 Wochen dabei. Und der zweite Titel folgt dann hinterher.

0: Ja, eine gewisse Überraschung. Also nach Olivia Newton-John mit If Not For You kam tatsächlich nochmal wieder Elvis zum Vorschein mit Heartbreak Hotel. Das ist eine seiner frühen Platten. 1956 war er damit 22 Wochen in den englischen Charts und hatte den Platz 2 erreicht. Und diese Platte hier auf dem Platz 99 jetzt hat dann also nochmal 12 Wochen in den Charts verbracht und den Platz 10 erreicht. Das war allerdings jetzt eine Doppel-A-Scheibe, das heißt, die Rückseite von Heartbreak Hotel aus diesem Jahre 1971, die kommt dann beim nächsten Mal. Damit ist diese Sendung zu Ende und ich sage Tschüss, bis zur nächsten Folge.
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